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1: Einen schönen guten Morgen hier im City Magazin auf Campus und City Radio St. Pölten. Heute müssen wir uns sputen. Es gibt so viel zu berichten, was sich in St. Pölten tut und Umgebung. Und das mache ich gern mit euch in dieser Stunde auf Campus und City Radio St. Pölten. Wie erwähnt, Frequenz 94.4 oder vielleicht seid ihr ja online dabei unter www.cr944.at. Und fangen wir gleich mit Musik an und dann legen wir los. Freue mich, dass ihr da seid. Bis gleich.

Beat habe ich schon erwähnt, möchte ich aber ganz gern nochmal in Erinnerung rufen. Zum letzten Mal, nämlich heute Abend um 19.30 Uhr im Landestheater Rathausplatz St. Pölten. Speed auf den letzten Metern. Ein Stück von Sarah Viktoria Frick und Martin Fischer und dem Ensemble des Landestheaters Niederösterreich. Im großen Haus wird aufgeführt. Und es geht darum, dass sich ein großes Schauspielensemble in einem Bus befindet. Es steht eine Gastspielreise an, aber bereits vor der Abfahrt gibt es schon Probleme. Der Busfahrer, den findet man nicht. Und es kommen noch einige Problemchen dazu. Die ganze Truppe soll abgehalten werden, davon ans Ziel zu kommen. Man fährt durch das schöne Niederösterreich. Aber so gemütlich ist es nicht. Die Nervosität steigt und es schaut so aus, als würde man nicht rechtzeitig ankommen. Und basieren tut das ganze Stück auf Actionfilmen der 90er Jahre. Man denke an den Film Speed. Nona, da muss doch irgendwie eine Verbindung sein. Ein bisschen Wehmut schwingt schon mit bei dieser sogenannten Abschlussreise. Weil in der Form wird es das Ensemble ja so nicht mehr geben. Mit Intendanzwechsel, da tut sich einiges. Wenige, glaube ich, gehen mit Marie Rötzer zur Josefstadt. Viele bleiben da, neue kommen hinzu. Auf jeden Fall die letzte Produktion unter der künstlerischen Leitung von Marie Rötzer. Eine actionreiche Hommage nach 10 Theaterjahren im Landestheater Niederösterreich. Anschauen können sich's auf jeden Fall Menschen ab 13 Jahren. Und um 19.30 Uhr beginnt's. Nicht in Linz, sondern in St. Pölten.

Das Kinderkunstlabor am Schulring 24 in St. Pölten lädt zu einer Workshop-Reihe und zwar in Kooperation mit der Zukunftsplattform Regenerativa. Der künstlerische Leiter dieser Plattform ist Christoph Thun-Hohenstein und verbunden werden Kunstschaffende, Wirtschaft und Zivilgesellschaft mit dem Ziel, es sollen konstruktive Szenarien für eine regenerative Zukunft entworfen werden. Das Ganze soll im Einklang mit der Natur passieren und mit anderen Spezies. Kinder ab 7 Jahren können schon dabei sein und dort im Kinderkunstlabor mit Künstlern und Künstlerinnen, Designern, Designerinnen forschen, gestalten und nachdenken. Inhaltlich kann in diesen Werkstätten mitgearbeitet werden an der Ausstellung Mission Zukunft 2100. Und heute zwischen 13 und 15 Uhr wird ein Workshop zum Thema Kreisläufe und Ernährung stattfinden, heute Freitag, mit Ronja Grossa. Diesmal wird Ernährung als Teil regenerativer Kreisläufe erkundet. Wo kommt unser Essen her? Zum Beispiel, es wird gerochen, geschmeckt, gestaltet, gefragt. Es werden Zusammenhänge erfahrbar zwischen Boden, Wasser, Pflanzen und Tieren. Und vielleicht sind ja noch Plätze frei. Informiert euch auf der Homepage vom www.kinderkunstlabor.at. Und dann geht's schon los zum Workshop Kreisläufe und Ernährung.

Wie gewohnt machen wir hier mit dem City Magazin auch einen Abstecher ins Festspielhaus. Dort treten heute Abend um 19.30 Uhr 17 Tänzer und Tänzerinnen auf, und zwar die Kompanie Hervé Kubi mit dem Programm Sol Invictus. 19.30 Uhr geht's los, ein faszinierendes Spiel zu betrachten, 17 Tänzer, Tänzerinnen als hoffnungsvollen Blick in die Zukunft. Das nehmen wir gerne an, denn wir wollen hoffnungsvoll in die Zukunft schauen, denn die Hoffnung stirbt zuletzt. Und wie ein wunderbarer Spruch so schön lautet von Otto Schenk, ich darf ihn wieder mal zitieren, was, wenn's gut ausgeht. Ganz in diesem Sinne dürften auch diese Tänzer und Tänzerinnen unterwegs sein. Es ist akrobatischer Tanz, inspiriert von den Weiten des Kosmos und auch von den Rhythmen des Lebens. Es geht um Hoffnung und Überwindung der Finsternis. Die Musik ist eine packende Mischung aus Beethoven, Steve Reich und zeitgenössischen Kompositionen. Was besonders eindrucksvoll sein soll, das ist ein goldener Boden, der dominiert einer Sonne ähnlich das Bühnenbild und lädt somit ein, einen wunderschönen Übergang zu feiern von den dunkelsten Nächten zu strahlenden Tagen. Hervé Kubi vereint in seiner Arbeit mit der Kompanie urbanen Tanz, Akrobatik und Ballett, und er versteht seine Arbeit als Liebeserklärung an den Tanz und die Gemeinschaft. Er wurde 2015 mit dem Orden Chevalier des Arts et des Lettres ausgezeichnet.

auch letztens kurz erwähnt, haben wir im City Magazin bereits das Stadtland-Fluss-Festival, weil, muss man erwähnen, es gibt so viele Künstler und Künstlerinnen, die heute und morgen dort beim Regierungsviertel im Kulturbezirk über den Garten des Museums Niederösterreichs, vom Skatespot bis zum Klangturm und in der Tiefgarage, die werden dort auftreten, überall, und zum Tanzen, zum Mitsingen, zum Mitmachen, inspirieren, animieren. Schaut hin und taucht ein, nicht nur, weil wir auch dabei sind. Auch Campus und City Radio St. Pölten wird dort sein. Wir werden teilweise die Konzerte auch streamen. Und heute Abend von 18 bis 19 Uhr gibt es einen Flinter-Visionsdialog. Initiiert von Campus und City Radio St. Pölten werden 5 Flinter-Personen aus Niederösterreich ihre Perspektiven mit uns teilen. Sie kommen aus vielen Bereichen, Sport, soziale Arbeit, Medien, Kunst und Kultur. Zum Beispiel die Verena Hackel, Aurelia Mohl, Mani Wolsa, Manishe, Muhammad Zade und Eva Rebler. Angeleitet bzw. moderiert wird diese Diskussion von Anna Michalski. Sie war unter anderem Nachrichtensprecherin bei Krone Hit und hat schließlich das Freie Radio, unser Campus und City Radio St. Pölten, geleitet. In der Zwischenzeit ist sie auf anderen Feldern tätig, aber auf jeden Fall moderiert sie diese Veranstaltung um 18 Uhr. Flinter, das steht übrigens für Frauen, für Lesben, für Inter, für nicht-binäre, Trans- und Agender-Personen. Das Ganze wird am Klangturm stattfinden. Und was besonders auch daran ist, ist, dass rund um den Frauentag am 8. März wurden Frauen aus St. Pölten befragt. Und ihr hört dann heute Abend Zitate aus diesen Gesprächen. Und diese Zitate dienen als Anregung zum gemeinsamen Nachdenken und zum Reden eben bei diesem Visionsdialog. Das Ganze anlässlich des Stadt-Land-Fluss-Festivals. Diese Veranstaltung findet im Rahmen der freien Szene statt, aber auch im Klangturm werden Installationen geboten, vom Resonating Sculpture X bis zu der Massagestuhl-Serie, Konzerte wie Nguyen and Transitory, Sound Postcards, Cora Lily Hausch mit Ascent und das DJ-Set Sub Sunshine. Am Skatespot, da wimmelt's auch von und mit Kathmandu Sound, Rose P und Weibchen heute. Und in der Festspielhausbühne, auf der Bühne, wird der Wordcore Plus auftreten. Sisters, alle tanzen, Jopa. Und last but not least, am Abend um 20.30 Uhr auf der Bühne des Festspielhauses die großartigen Buntspechte. Also die Band Buntspecht, lasst sie euch nicht entgehen. Auch nicht Limuka, das Mitmach-Karaoke im schönen Museumsgarten. Um 20.45 Uhr zum Beispiel. Mit Live-Musik. Und es ist wirklich cool, weil die Band gibt Vocal Support. Sie unterstützt, wo vielleicht die eine oder andere Stimme versagt auf der Bühne. Und außerdem singen die Fans im Publikum ja auch mit. Also Limuka ist es wirklich wert, zu sehen, zu hören, mitzumachen. Erlebt Limuka live heute Abend beim Stadtland Fluss Festival. Ebenso auftreten wird in der Festspielhausbühne oder am Vorplatz, das sehe ich jetzt gerade nicht, Matato um 19 Uhr. Und auf sie würde ich mich besonders freuen, Miralu Kovac mit Visuals Moving Eyes ab 22 Uhr. Miralu Kovac hat ja schon ein beeindruckendes Spektrum an Musikprojekten geliefert. Unter anderem ist sie bei My Ugly Clementine. Auch für Theater und Film hat sie einiges schon abgeliefert. Sie ist eine der markantesten Stimmen der heimischen Szene. Im Museumsgarten um 19.15 Uhr Mieze Medusa und Elif Duygu. Das ist aber dann schon morgen Samstag, den 13. Juni. Matatu und Miralu Kovac und viele andere mehr, die ich jetzt aus Zeitgründen gar nicht alle nennen kann.
Ah, ich sehe gerade, Mieze Medusa ist auch um 17.30 Uhr im Museumsgarten morgen, da aber alleine. Und ja, nach wie vor sind die Installationen im Klangturm zu bewundern und richtig laut darf es dann in der Tiefgarage werden. Auch des Nächtens bis 4 Uhr früh geht's rund. Und tatsächlich alles bei freiem Eintritt. Stadt, Land, Fluss. Ein großartiges Festival in St. Pölten im Regierungsviertel und Kulturbezirk.

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1: Machen wir jetzt wieder mal ein paar Touren durch die Stadt St. Pölten. Da könnt ihr zum Beispiel morgen Samstag um 11 Uhr Vormittag zum Glück ausgestorbene Berufe kennenlernen oder wie auch immer ihr es formulieren mögt. Von der Amme bis zum Lumpensammler, vom Sandmann bis zum Ritzenschieber, alles dabei. Informiert euch beim Tourismusinformationen bzw. am Rathausplatz 1 wäre auch der Treffpunkt für diese Führung. Und dann gäbe es noch eine Führung und zwar nächsten Donnerstag, wir machen gleich einen Zeitsprung, den 18. Juni um 18 Uhr, einfach zu merken, da würde euch der Bürgermeister Magister Matthias Stadler durch die Stadt führen und ich habe so eine Führung bereits mal genossen und war wirklich hellauf begeistert, sehr überrascht über dieses immense Detailwissen, das der Herr Bürgermeister von seiner Stadt hat. Natürlich sollte ein Bürgermeister seine Stadt kennen, keine Frage, aber er hat oder ist Historiker, gelernter Historiker sozusagen und das bemerkt man schon, wenn man seinen Ausführungen zuhört. Absolut empfehlenswert. Eine Führung mit dem Bürgermeister durch die Stadt St. Pölten. Nächsten Donnerstag um 18 Uhr.

0: Das Barockfestival in St. Pölten feiert 20 Jahre und da haben wir einige schöne Plätze für euch, wo ihr der Barockmusik lauschen könnt. Zum Beispiel in der ehemaligen Synagoge, kommenden Mittwoch, 17. Juni, 19.30 Uhr, die Wunderkammer. Italienische Grandezza und französische Noblesse erwartet euch da. Wunderkammer in dem Sinn, dass diese musikalische Kammer sozusagen mit vielen unzähligen Kleinoden musikalischer Art gefüllt ist und mit Kuriositäten. Französischer Charme trifft auf den dramatischen Herzschmerz der italienischen Opera. Polnische Volksmusik inspirierte Telemann ebenso wie auch die Natur oder das Nacherzählen bekannter Geschichten. Eine humorvolle, bisweilen auch komische Seite tritt ebenso zutage, wenn er zum Beispiel Vögel zwitschern lässt, einen Harlekin herumspringen, wenn Don Quixote gegen die Windmühlen reiten wird oder ein Hypochonder wehleilig jammert. Das alles dank Georg Philipp Telemann mit dem Abend Wunderkammer. Synagoge, Mittwoch, 17. Juni, 19.30 Uhr. Ebenso in der ehemaligen Synagoge am nächsten Tag, am Donnerstag, den 18. Juni um 19.30 Uhr, Was Darkness Deep. Da geht es um Auszüge aus Händels englischen Oratorien. Und dieses Programm schildert die Qualen einer leidenschaftlichen Liebesaffäre. Wenn ihr also ein bisschen leiden wollt und dabei Musik genießen wollt, im Rahmen vom Barockfestival, dann ab mit euch in die Synagoge, in die ehemalige, zum Programm With Darkness Deep. Und schließlich geht's um das junge Publikum. Barockfestival St. Pölten goes junges Publikum quasi. Unter dem Titel Wolkentöne für Familien. Am Campus Grillparzer, und zwar im Auditorium, am Freitag, den 19. Juni um 15 Uhr. Alle Kinder ab dem ersten Geburtstag werden hier zum Träumen eingeladen und sie können die spielerische Sprache der Musik mit allen Sinnen erfahren. Die sanften Harmonien, die bieten sich wirklich für alle an, die zum ersten Mal in ihrem Leben ins Konzert kommen, gebracht werden. Oder für alle, die schon während des vergangenen Jahres bei Mit Baby ins Konzert geträumt oder getanzt haben oder Ginello oder Triolino lieben gelernt haben, die sind hier ganz richtig im Auditorium des Grillparzer Campus. Wolkentöne für Familien. Barockfestival St. Pölten goes junges Publikum. Also eigentlich allerjüngstes Publikum. Und im gemischten Stil geht's weiter mit der Faszination des Fremden im Sommerrefektorium des Bistumsgebäudes, auch im Rahmen des Barockfestivals St. Pölten 2026, am Freitag, den 19. Juni um 19.30 Uhr. Der Schwerpunkt liegt auf Streicherkammermusik des 17. und 18. Jahrhunderts. Und wir kehren jetzt zurück ins 21. Jahrhundert. Und auch mit der entsprechenden Musik dazu.
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2: Willkommen bei den Stimmlagen, dem gemeinsamen Infomagazin der Freien Radios in Österreich. Heute gestaltet von der Redaktion von Andi, den O94 News auf Radio Orange in Wien. Am Mikrofon ist Stefan Resch. Das große Thema ist der Spardruck in Bund und Ländern. Wissenschaftsministerin Eva-Maria Holzleitner hat zwar angekündigt, die Kürzungen bei den Universitäten erst im Herbst wieder zu diskutieren, in Wien gingen trotzdem Zigtausende auf die Straße, um gegen Einschnitte in der höheren Bildung zu protestieren. In unserem zweiten Beitrag beschäftigen wir uns mit Bulgarien. Nach Daras Sieg im Eurovision Song Contest rückte das Land kurz in den Fokus der österreichischen Öffentlichkeit. Dabei fanden auch viele Vorurteile und Klischees ihren Weg in die Medien. Zum Abschluss der Sendung sprechen wir über eine wachsende Sportart, deren Community sich politisch eindeutig positioniert. Roller Derby.
3: Die Bundesregierung informierte am Montag, den 18. Mai, die Universitäten darüber, dass sie eine Kürzung des Universitätsbudgets österreichweit plane. Und zwar in bisher beispielloser Form. Die Ausgangslage der laufenden Leistungsvereinbarungsperiode 2025 bis 2027 beträgt 16,5 Milliarden Euro inklusive ÄrztInnengehälter an den Universitätskliniken. Auf Basis der WIFO-Prognosen wurde für 2028 bis 2030 ein Bedarf von 18 Milliarden Euro errechnet, um Kostensteigerungen abzufangen. Doch statt einer Inflations- und kostenbedingten Fortschreibung soll die Universitätsfinanzierung auf 15,5 Milliarden Euro gekürzt werden. Das ist ein Minus von 6% gegenüber der Ausgangsbasis und ein Minus von 2,5 Milliarden Euro oder rund 14% gegenüber dem tatsächlichen Finanzierungsbedarf. Kritik an den Sparplänen für die Universitäten kommt aus unterschiedlichen Ecken. Nicht zuletzt aus den Reihen der SPÖ selbst. Wiens Bürgermeister Michael Ludwig kritisierte die Sparmaßnahmen seiner Parteikollegin und Bundesministerin für Forschung Eva-Maria Holzleitner. Österreichs wichtigste Ressource seien Bildung, Wissen und Innovation. Daran hänge die Zukunft unseres Landes, so Wiens Bürgermeister. Auch die Landeschefs von Oberösterreich, Kärnten und der Steiermark übten Kritik. Um gegen diese drastischen Budgetkürzungen zu demonstrieren, mobilisierten sich zunächst am Mittwoch, den 27. Mai in Wien und in den folgenden Tagen auch in weiteren Universitätsstädten österreichweit Studierende, Mitarbeitende und Lehrende. Zu der Protestveranstaltung am Mittwoch kamen laut Hochrechnungen über 21.000 TeilnehmerInnen. Redebeiträge kamen vom Vorstand der österreichischen HochschülerInnenschaft, Selina Wienerreuther, Umut Owert und Miriam Ammann.
4: Es ist so wichtig, dass Sie heute alle hier sind. Denn was gerade passiert, ist ein direkter Angriff auf unsere Hochschulen, auf unsere Bildung und auf die Zukunft von uns allen. Die Einsparungen der Bundesregierung dürfen nicht auf Kosten der Wissenschaft und unserer Bildung passieren. Wir sind schon jetzt weit entfernt vom freien und offenen Hochschulzugang. Aber was uns unter solch einer Budgetsituation erwartet, ist fatal. Schlechtere Betreuungsverhältnisse, weniger Studienplätze und mehr Zugangsbeschränkungen. Wenn der Zugang noch weiter beschränkt wird, werden die Hochschulen einmal mehr zu elitären Räumen. Das gilt es dringend zu vermeiden.
5: Ich möchte hier auch die Website des Bundeskanzleramts zitieren. Bildung ist eine zentrale Zukunftsinvestition. Jeder Euro, den wir heute in unserem Bildungssystem investieren, stärkt die Gesellschaft, unseren Wirtschaftsstandort und die Innovationskraft unseres Landes. Ein Zitat fällt mir auch noch ein. Jetzt das Richtige tun. Wo ist es geblieben? Wo? Wir werden heute auf der Straße die Bundesregierung an ihre Versprechen erinnern. Diese Bekenntnisse sind schön, aber Wissenschaft und ihre Freiheit können nicht nur von Luft und guten Absichten leben. Sie brauchen auch die finanziellen Mittel, um überhaupt existieren zu können. Denn wir alle wissen, wie die Sonntagsfragen in Österreich ausschauen. Gerade jetzt dürfen wir nicht den Weg für wissenschaftsskeptische und wissenschaftsfeindliche Politik ebnen. Genau das passiert aber, wenn an den Universitäten gespart wird. Es braucht jetzt klare Entscheidungen und die richtigen Prioritäten in der Budgetpolitik. Für freie Wissenschaft, für faire Arbeitsbedingungen und für offene Hochschulen als Fundament unserer demokratischen Gesellschaft.
3: Die voraussichtlichen Folgen der Einsparungen wären gravierend. Stellenabbau von Mitarbeitenden an den Universitäten, Verringerung der Studien- und Vorlesungsplätze, veränderte Aufnahmeverfahren, mögliche Schließung kleinerer Studiengänge und ein Anstieg der Studiengebühren. Weitere Folgewirkungen würden laut Jens Schneider, Rektor der Technischen Universität Wien, auch den Wirtschafts- und Innovationsstandort Österreich betreffen. 80% der Patente und der wichtigsten wissenschaftlichen Publikationen kämen aus den Unis. Ohne den technischen Nachwuchs aus den Unis trocknet die Forschungspipeline aus. Auch auf die Gesundheitsversorgung würde eine Kürzung des Unibudgets im erwarteten Ausmaß durchschlagen, wie der Rektor der Medizinischen Universität Wien, Markus Müller, erläuterte. Die Unikliniken seien oft die einzige Anlaufstelle bei schweren und speziellen Erkrankungen. In Wien leiste das AKH alleine ein Drittel der Patientenversorgung. Auch der Rektor der Universität Wien, Sebastian Schütze, meldete sich zu Wort und verlangte von der Politik eine klare Linie, um so Planungssicherheit für die österreichischen Universitäten zu gewährleisten.
0: Und eine Sache möchte ich auch gleich am Anfang hervorheben. Hier sind wir uns alle zur Abwechslung mal völlig einig. Die Rektorate, die Professoren, die Studierenden, die ÖH, die Senate, die Uniratsvorsitzenden, die Betriebsräte, alle sind wir der Meinung, das ist einfach überhaupt undenkbar, was uns da bislang angeboten wurde. Unverhältnismäßig ist, dass die Universitäten, die überhaupt nur einen Gesamtbudgetanteil von 4% haben, hier quasi die gesamte Summe einsparen sollen auf dem Rücken der Universitäten und auf dem Rücken unserer jungen Generation. Und dafür lassen wir uns nicht hergeben. Denn es geht ja, und da haben wir eben schon das Zitat der Bundesregierung gehört, wir tun ja viele wichtige Sachen, Bildung und Ausbildung, Wissenschaft und Forschung, das sind Grundpfeiler unserer Gesellschaft. Da geht es ans Eingemachte, da geht es um die Demokratie, da geht es um den Wohlstand, da geht es vor allen Dingen auch um die Zukunft der jungen Generation. Und ein bisschen Generationengerechtigkeit sollte vielleicht auch noch mit im Programm sein. Wir verlangen von dieser Bundesregierung, und zwar jetzt, einen verlässlichen Finanzierungspfad für die LV 28 bis 30. Und erinnern möchten wir ja auch nochmal daran, das ganze Ding ja vor ein paar Monaten, den FTI-Pakt, den haben wir sogar mitfinanziert. Da waren ja 8,7% Steigerung ganz normal zur Abdeckung der Inflation. Und ich betone hier nochmal, auch wir haben verstanden, dass die Zeiten anders geworden sind. Aber das Minimum sind die 18 Milliarden und das ist nicht mehr als die Abdeckung von Inflation und Gehaltssteigerung. Ich glaube, das muss ganz klar sein und diese Forderung würden wir jetzt gerne diskutiert haben. Was wir in den letzten Tagen erlebt haben, war vor allen Dingen Zahlenspiele, vage Andeutungen und eine Verschiebung auf die ominöse Herbstklausur der Bundesregierung. Ich muss sagen, meine Geduld ist jetzt zu Ende und wir sollten so lange laut bleiben, bis wir jetzt konkrete Ergebnisse bekommen. Wir stehen für die ganzen genannten Themen, die große gesamtgesellschaftliche Themen sind. Das heißt, wir stehen auch in der Verantwortung für die anderen, die nicht das Privileg haben, einer Universität zu unterrichten, zu lehren oder hier zu studieren. Wir stehen hier für ganz viele und betonen möchte ich auch nochmal, dass wir für unsere Mitarbeiterinnen und Mitarbeiter und für unsere Studierenden jetzt Planungssicherheit brauchen. Ja, Universitäten kann man weder leiten, noch finanzieren, noch in die Zukunft führen, wenn es keine Planungssicherheit gibt. Universitäten kann man nicht ein bisschen raufsparen oder wieder ein bisschen runtersparen oder wieder ein bisschen hochsparen. Das funktioniert nicht. Und ich möchte dazu sagen, die österreichischen Universitäten waren in den letzten Jahren außerordentlich erfolgreich. Das wollen wir ja auch mal sagen, das mehr an Budget, was wir bekommen haben, genauso umzusetzen, wie wir es mit der Politik verabredet haben. Mehr Stellen schaffen, Betreuungsverhältnisse verbessern und endlich die österreichischen Universitäten im internationalen Kontext wieder nach oben bringen. Das ist unser Verdienst, euer aller Verdienst und da sind wir jetzt umso mehr nicht begeistert.
3: Sprecherinnen des Netzwerk Unterbau Wissenschaft, kurz NUWIS, kritisierten vor allem die Auswirkungen der Sparpläne auf die 10.000 prekär Beschäftigten an österreichischen Hochschulen.
6: Wir sind heute hier als eure Arbeitnehmervertreterinnen. Wir vertreten euch, die Zukunft, die Innovationskraft des Landes. Wir sind NUWIS, das Netzwerk Unterbau Wissenschaft. Wir kämpfen seit 2022 für gute Arbeitsbedingungen der 47.000 Forscherinnen und Künstlerinnen an Österreichs Unis. 80% von uns sind befristet, haben befristete Verträge. Das betrifft sowohl Nachwuchsforscherinnen als auch Postdocs. Wir solidarisieren uns auch mit 22.000 Mitarbeiterinnen des allgemeinen Personals. Mit der UG-Novelle 2021 und der Neuordnung der Kettenvertragsregel, dem 109er, hat sich die ohnehin schon sehr prekäre Situation noch einmal deutlich verschlechtert.
3: Zuletzt sehen auch die Studierenden selbst ihre Zukunft und die der österreichischen Hochschulen gefährdet.
7: Ich denke, dass Uni-Einsparungen definitiv eine falsche Entscheidung sind, also an Bildung zu sparen. Setzt an der ganz falschen Stelle ein, besonders wenn man halt so mit einbezieht, dass es auch andere Sachen gibt, wo man definitiv mehr und einsparen könnte und müsste.
8: Schmerzhaft ist ja auch gesamtgesellschaftlich. Ich meine, es steht eine Kürzung von vielen Stellen im Raum, darunter eben auch medizinisches Personal, Ärztinnen und Ärzte, aber natürlich auch Angehende, also Studierenden, Zahlen, die jetzt schon natürlich limitiert sind und die dann ja auch, wo geschaut werden muss, wie das dann weiter gehandhabt wird, wie das überhaupt möglich sein soll. Aber zusammengefasst einfach eine Kürzung von Personal, bestehenden und zukünftigen, was schlechter ausgebildet werden kann und so, was natürlich dann auch Folgen für die Patientinnen und Patienten, für eben die Gesellschaft unmittelbar hat. Ja, aber natürlich auch sonst eben, wie es schon angesprochen wurde, schlechtere Verhältnisse, Betreuungsverhältnisse, sage ich jetzt mal. Und das ist aber nur das Personal, natürlich kommt das ganze andere dazu, die Infrastruktur, also wie es da auch schon gesagt wurde bei der Kundgebung, also es gibt einfach so viele Grundlagen, auf denen die Unis basieren, die man nicht einfach rauf und runter regulieren kann, wie man will, sondern das muss einfach fest bestehen und Planungssicherheit vorhanden sein, damit man gut weiterkommen kann.
9: Es sind super viele Leute da, also ich glaube, alle sind wirklich sehr dahinter. Wir haben auch davor schon vom Professoren Anregungen bekommen, dass wir kommen sollen. Also ich würde sagen, die meisten Leute, die ich kenne, sind da. Die Stimmung ist aufgeheizt, die Leute sind frustriert, die Leute sind verärgert, empört, dass wir hier so hinten angestellt werden. So einmal Klimathema wird nicht angesprochen und jetzt auch noch die Bildung wird gecuttet. So viel Frustration, glaube ich. Aber wenn es gekürzt wird, hast du halt Leute, die vielleicht woanders hingehen, weil die Löhne runtergehen. Du hast Leute, die lieber woanders studieren, weil es zu teuer wird oder weil einfach das Angebot nicht mehr vergleichbar ist mit anderen Standorten. Das heißt, nicht nur verliert man Lehrende, man verliert StudentInnen und einfach Chancen, die man dadurch hätte, mehr Ansehen zu bekommen im internationalen Raum, relevanter zu werden. Und ja, ich glaube, wäre ein großer Verlust.
10: Wird es unattraktiver, wenn dieser Studienstandort Österreich, Wien wegfällt oder weniger wird, ist es ja auch eigentlich ein wirtschaftlicher Verlust irgendwo für die Regierung, weil es sind ja trotzdem 200.000 Studenten oder so in Wien oder halt eine sehr hohe Zahl. Und wenn diese dann wegfallen, dann Prestige, Kultur, aber auch einfach wirtschaftlich keine sehr schlaue Entscheidung.
9: Haben ja Kürzungen bis zu 1 Milliarde Euro geplant oder diskutiert, und wenn das durchgeht, ist das wirklich so nicht unbedingt der letzte, aber auch bei weitem nicht der erste Nagel im Sarg der Zukunft. Und das haben Sie eh auch schon diskutiert, dass Studiengänge vielleicht ganz geschlossen werden, was ich eigentlich wirklich komplett den falschen Weg finde. Also wie gesagt, eigentlich gerade bei Bildung gehört eigentlich 1 Million mehr ins Budget als 1 Milliarde mehr ins Budget als 1 Milliarde weniger. Es wäre einfach sehr, sehr schade, weil Wissen dadurch verloren geht auch und Wissen nicht weiterentwickelt wird. Vor allem in Bereichen, die zwar kleiner sind, aber dadurch nicht weniger wichtig. Bildung ist der letzte Ort, wo gespart werden darf, weil eine Nation steht und fällt mit ihrem Bildungssystem und mit der Bildung.
3: Beitragsgestaltung, Aufnahme und Interviewführung: Vincent Lutz und Sophia Tietjen.
11: Bangaranga. Mit diesem Lied von der Sängerin Dara gewann Bulgarien den Eurovision Song Contest 2026 in Wien. Das Land macht seit 2005 bei dem Song Contest mit. Das war der erste Sieg für Bulgarien bei dem Wettbewerb. Somit wird die nächste Austragung des Song Contests höchstwahrscheinlich in der Hauptstadt Sofia stattfinden. Zwar waren die meisten Berichterstattungen über den Sieg Bulgariens positiv konnotiert, doch ein Blick auf die Boulevardmedien Österreichs offenbart eine deutlich kritisch gefärbte Darstellung. So stand in der Kronenzeitung, Zitat: Dara holt ESC-Gold für das Armenhaus Europas. Aus Geldmangel hat Bulgarien 3 Jahre lang auf die Teilnahme am Song Contest verzichtet. Nun kehrt das unbekannte Land als Sieger zurück. Das ESC-Gold ist für das Armenhaus Europas eine Riesenchance. Nicht nur für den Tourismus, auch für die gedemütigte bulgarische Seele ist dieser Sieg ein Segen. Zitat Ende. Jetzt rudert das Boulevardmedium zurück. Der Artikel wurde gekürzt und statt Armenhaus ist nun die Rede von einem, Zitat, gebeutelten Land. Der Ton des Artikels verweist auf einen allgemein verbreiteten Diskurs über den Balkan in westeuropäischen Ländern. Dabei werden stereotype Vorstellungen wie Armut, Rückständigkeit und gesellschaftliche Instabilität reproduziert und auf subtile Weise verstärkt. Der Balkan wird so zum anderen innerhalb Europas. Ein User schreibt im Online-Forum der Kronenzeitung: Finanzierung durch die EU und somit auch wieder die Österreicher. Ein weiterer User schreibt: Warum schicken wir dann Geld in die Ukraine, wenn wir eh mehrere Armenhäuser in Europa haben? Darin zeigt sich ein Diskurs, der den Balkan primär über wirtschaftliche Defizite und Rückständigkeit definiert. Kirill Dimitrov ist ein in Österreich aufgewachsener Bulgare und Student in Wien. Zu dem Diskurs äußerte sich:
12: Selbst da war ich für Krone-Verhältnisse schockiert. Und also, dass das Land so dermaßen runtergezogen wird, noch dazu von einer bulgarischen Autorin selbst. Also weiß nicht, wie viel an Ressentiments diese Frau ihrem Herkunftsland gegenüber pflegt. Also es war schockierend zu lesen und finde generell in einem ausländischen quasi Medium über ein anderes Land so herzuziehen und das so runterzuziehen, einfach ethisch fragwürdig. Ich meine, klar, Bulgarien hat seine Probleme politisch, wirtschaftlich, gesellschaftlich. Die kann man und muss man auch nicht schönreden. Kann man auch, finde ich, in einem Artikel sehr neutral einfach erwähnen. Aber ich finde das jetzt, was zum Beispiel in der Krone geredet und geschrieben wurde, einfach nur purer Ragebait und low-key Ausländerhass, auch wenn es von der Bulgarin selber kommt. Im Standard gab es auch einen Artikel, wo erwähnt wurde, die als chronisch depressiv verschriene bulgarische Gesellschaft. Das fand ich auch schon ein bisschen grenzwertig, weil es halt sehr viele Stereotype auch einfach so unhinterfragt quasi weiter verbreitet. Ich meine, klar, die Stereotype sind jetzt auch nicht komplett aus der Luft gegriffen, es ist schon ein Wahrheitsgrad dran. Aber wenn es jetzt um die ESC-Austragung geht, denke ich mir, kann man sich schon auch, was ja im Land selber so ist, es ist eine riesengroße Aufbruchstimmung, es ist eine riesengroße Euphorie. Die Leute sehen das als Chance.
11: Bulgarien hat dieses Jahr den Euro angenommen, war Gastgeber des Radrennen Giro d'Italia und wird nächstes Jahr auch das Gastgeberland des größten Musikevents der Welt. In den vergangenen Jahren hat sich also einiges im Land getan. Wie wurde der Sieg also im Land selbst wahrgenommen? Auch wenn das Lied Bangaranga in Bulgarien anfangs auf viel Kritik stieß, so gab es Anschuldigungen, dass das Lied satanistisch sei, wurde Dara insofern mit großer Begeisterung empfangen. Generell lässt sich sowohl in der Bevölkerung als auch in den Medien eine überwiegend positive Wahrnehmung des Sieges erkennen. Der Eurovision Song Contest ist tief mit der LGBT-Community Europas verbunden. Für die konservativen Schichten des Landes wird das unter anderem als Bedrohung wahrgenommen. Kirill sieht sich selbst als Teil der LGBT-Community. Er hat mit uns seine Erfahrungen als queerer Mensch in Bulgarien geteilt.
12: Also Bulgarien ist ein Land, wo die Homophobie und generell Queerphobie schon sehr tief kulturell auch verankert ist. Und die LGBT-Community dort hat es definitiv nicht einfach. Sich sichtbar als queere Person zu zeigen, ist selbst in Städten wie Sofia unter Umständen gefährlich. Da habe ich auch selber schon Erfahrungen gesammelt und wurde schon auf offener Straße wüst beschimpft und beleidigt. Zum Glück nicht physisch angegriffen, aber das kommt schon auch vor. Es gibt zwar schon die Pride-Veranstaltungen und alles, aber auch unter strengem Schutz beziehungsweise hohen Sicherheitsvorkehrungen. Und die Teilnehmenden werden auch aufgefordert, abseits der Pride-Demo keine Pride-Symbole zu zeigen, einfach um sich selbst zu schützen. Wie gesagt, mir ist es auch schon mal passiert. Ich war mit einer Regenbogenfahne unterwegs für nicht einmal 2 Minuten außerhalb von der Pride. Und wurde in diesen 2 Minuten, wo ich alleine mit der Regenbogenflagge unterwegs war, von einer Gruppe junger Männer im Auto, also aus dem Auto heraus, beschimpft und beleidigt, und mir wurde auch Gewalt angedroht. Von dem her, es wird definitiv ein Culture Shock für Bulgarien, so eine große Menge an queeren Personen aufzunehmen, rund um den ESC, weil die Fanbase ja doch sehr queer ist.
11: Zu der generellen Lage von queeren Menschen in Bulgarien und der bevorstehenden Austragung des Song Contests äußert sich Kirill.
12: Die Debatte selber ist aber schon auch in Bulgarien angekommen. Also direkt nach dem Sieg war in einem der Sender in einer Show eine Diskussionsrunde zur Austragung des ESC, und da wurde schon auch aufgebracht die Frage, ob die Gesellschaft bereit ist, so viele bunte, diverse Menschen aufzunehmen und willkommen zu heißen. Und da haben die Leute schon auch ihre Zweifel geäußert. Also stelle ich mir schon schwierig vor, nicht unmöglich, und ich glaube, das wird Bulgarien schon hinbekommen, aber es wird auf jeden Fall ein Culture Shock und ein schon noch irgendwo ein Clash. Ich hoffe, dass dann letztendlich zum Positiven die Sachen verändert im Land und das bisschen so ein Weckruf wird für die Bevölkerung und dieses Stigma vielleicht auch abgebaut wird, weil sehr viel an Homo- und Queer-Feindlichkeit einfach auch aus Unwissen herauskommt und aus ganz, ganz, ganz, ganz vielen Desinformationskampagnen, anti-westlichen Desinformationskampagnen, anti-europäische Desinformationskampagnen. All in all wird es, glaube ich, zu einer Spannung werden. Also ich bin selber jedes Jahr sehr vorsichtig und denke zweimal drüber nach, wie ich mich äußere und wie ich ankomme bei den Leuten, um nicht zu queer zu wirken teilweise, wenn ich dort bin. Deswegen, ja, es wird interessant. Aber wie gesagt, ich hoffe, es wird auch ein Weckruf und eine positive Erfahrung dann auch für die Menschen dort.
11: In dem südosteuropäischen Land tut sich also einiges. Welche Pläne Bulgarien für die Austragung des Events hat, wird sich in den nächsten Monaten

0: Von 4. bis 6. Juni 2026 finden die 7. österreichischen Meisterinnenschaften im Roller Derby in Wien statt. Über 3 Tage treten in einer unscheinbaren Turnhalle in der Donaustadt 9 Teams in 11 Spielen gegeneinander an. Das Prinzip dabei ist einfach, die SpielerInnen sind mit Rollschuhen und Protektoren ausgestattet, dann geht es auch schon auf die Piste. Rund um die sportliche Aktivität zeichnet sich die Roller Derby Community auch durch ihre Kultur aus, angefangen bei den SpielerInnen und ihrem gesellschaftspolitischen Bewusstsein.
1: Antifaschistisch, queerfeministisch und antikapitalistisch. Wir wollen unseren Sport machen, ohne den Druck für Geldleistung erbringen zu müssen. Schaffen wir ganz gut. Wir sind trotzdem super gut dabei.
0: Das liegt auch an der Geschichte der Sportart. Den Verein Vienna Roller Derby gibt es seit 2011. Der Ursprung des modernen Roller Derby liegt nur ein Jahrzehnt weiter zurück, rund um die Jahrtausendwende.
2: Also ursprünglich kommt Roller Derby aus Amerika und hat so ein bisschen Wurzeln so in der Punk-Szene, würde ich sagen. Aber bei uns ist es einfach wichtig, dass wir so inklusiv sind wie möglich, dass wir eben nicht nur eine Frauensportart sind, sondern dass auch eben Transpersonen und genderqueere Personen bei uns willkommen sind. Und es ist einfach super wichtig für uns, dass wir offen sind für die Community oder Teil der Community sind.
3: Im Roller Derby wird auch groß geschrieben, dass wirklich jeder dort einen Platz finden kann, unabhängig von Vorerfahrungen, Körperform, Gender, whatever. Das ist einfach ein ganz großer, ein integraler Bestandteil des Sports und das schlägt sich auch wirklich in allem nieder, was man so zu tun hat mit der Organisation von solchen Events etc. Da wird viel darauf geachtet, dass es eben für alle einen Platz gibt.
0: Viele Traditionen des Roller Derby kommen aus dieser Geschichte und diesem Selbstverständnis, erklären Schandmaul und ihre Teamkollegin Dirty Daisy weiter.
3: Ein Teil, der davon noch übrig geblieben ist, ist zum Beispiel, dass man sich einen Namen gibt, unter dem man on track geht. Der ist frei zu wählen. Leute haben da ganz unterschiedliche Herangehensweisen, was sie da für einen Namen wählen. Einen, der sie ausmacht, einen, der sie bezeichnet, einen, den sie schlicht lustig finden, einer, der vielleicht in Verbindung steht mit der Nummer, die sie dazu wählen. Die kann man dann auch auf dem Rücken unserer T-Shirts lesen, sofern wir lang genug stillstehen.
2: Und wir nennen uns auch meistens gegenseitig tatsächlich bei unseren Derby-Names.
3: Von ganz vielen Leuten aus dem Verein weiß ich den richtigen oder legalen Vornamen nicht. Keine Ahnung, wie diese Leute heißen, keine Ahnung, was diese Leute im richtigen Leben machen, aber das sind wirklich gute Freunde und die heißen so, wie es hinten auf ihrem Leibel draufsteht.
0: 2026 ist Roller Derby erstmals bei den Sport Austria Finals vertreten. Mehr als 7000 AthletInnen treten in 46 Sportarten an, die meisten davon in österreichischen Staatsmeisterschaften. Diese Aufmerksamkeit kann auch Roller Derby gut gebrauchen.
1: Wir sind froh, dass wir im Rahmen der Sport Austria Finals unsere ÖM ausrichten können, weil wir halt die Sichtbarkeit brauchen. Manchmal muss man aufs kapitalistische System zurückgreifen, um Unterstützung zu bekommen, damit wir uns unseren Sport weiter leisten können. Wir haben aber auch schon Sponsorings abgelehnt von Unternehmen, die wir als nicht passend für unseren Verein befunden haben. Also wir finanzieren uns hauptsächlich durch unsere Mitgliedsbeiträge, durch den Eintritt, den die Personen zahlen, wenn sie zu unseren Spielen kommen, durch Spenden. Das ist unsere Haupteinnahmequelle. Und wenn wir keine Spiele haben, dann haben wir kein Geld. Und wenn wir keine Halle haben, haben wir keine Spiele.
0: Spiel- und Trainingsstätten sind für Vienna Roller Derby nicht so einfach zu finden. Der Verein ist diesen Sommer wieder einmal auf der Suche nach einer neuen Spielstätte. Juggernaut berichtet von den Problemen.
1: Die Turnhalle, in der wir trainieren und in der wir auch die ÖM ausrichten und die meisten unserer Spiele, da wird der Boden renoviert und wir verstehen auch dann, dass da halt einfach zu ist und wir wissen nicht, wie es dann weitergeht. Wir haben schon Trainingsorte, aber die sind alle viel zu klein, viel zu wenig Platz, dass wir da wirklich Trainingsspiele spielen können, weil wir haben jeden Samstag innerhalb unseres Vereins Trainingsspiele, die quasi ein richtiges Spiel simulieren. Also wir bräuchten eine Dreifachturnhalle. Ich glaube, das sind so circa 1000 Quadratmeter, die wir da brauchen. Am schönsten wäre natürlich ein Holzboden, so ein Sportparkett.
0: Trotz der Schwierigkeiten mit der Infrastruktur hat sich Österreich und insbesondere Wien mit Vienna Roller Derby zu einer guten Adresse in der Sportart entwickelt. Dieser Beitrag wurde gestaltet von Stefan Resch.
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4: Willkommen, willkommen bei Carla Kolumna am Freitag auf Campus und City Radio St. Pölten. Ich begrüße euch herzlichst, Maggie Haslinger-Meierhofer mein Name und die Autoren und Autorinnen Rosenthimer Aksak, Doris Knecht, Klaus Nüchtern und Heidi List werden uns heute wieder mit Kolumnen versorgen. Sie stammen alle aus dem Falter, Ausgabe 23, Jahr 26. Wir starten nach der kommenden Nummer. Schön, dass ihr da seid.

Die erste Kolumne der heutigen Ausgabe von Carla Kolumna auf Campus und City Radio St. Pölten, die stammt von Rosenthema Aksak. Unter der Rubrik Einblick schreibt er wöchentlich für den Falter der Wiener Wochenzeitschrift und da habe ich die Rechte erteilt bekommen, diese lesen zu dürfen. Dankeschön dafür. Die Ausgabe stammt aus der Kalenderwoche 23. Erdogans Umtriebe, Europas Ohnmacht. Ist die Machtgier eines einzelnen Mannes wichtiger als das Schicksal einer ganzen Nation? Diese Frage stelle ich mir des Öfteren, wenn ich an das autokratische System Erdogans in der Türkei denke. Denn der Machthaber am Bosporus hat keine Ziele, Klammer, mehr, außer sich selbst an der Macht zu halten, koste es, was es wolle. Und wie allen Autokraten, die eine Demokratie langsam, doch entschlossen erodieren lassen wollen, ist jedwede Opposition natürlich ein Dorn im Auge. Also lässt sich Erdogan mittels jener Justiz, die er schon lange an der kurzen Leine führt, eine Opposition zurechtzimmern, die ihm genehm ist. Nun wurde der Chef der größten Oppositionspartei Özgür Özel mittels Gerichtsbeschluss handstreichartig abgesetzt. Man muss in diesem Kontext bedenken, dass die oppositionelle CHP in den Umfragen beständig vor der erdoganschen AKP liegt. Das hat auch viel mit dem nun abgesetzten Özel zu tun, denn dieser hatte es geschafft, die notorisch zerstrittene Partei, die noch auf den Staatsgründer Mustafa Kemal Atatürk zurückgeht, zu einem und wieder auf Kurs zu bringen. Die Niederlage der AKP bei den Kommunalwahlen 2024 dürfte Erdogan noch immer schlaflose Nächte bereiten. Denn seine AKP landete damals hinter der CHP nur noch auf Platz 2 und verlor wichtige Großstädte an sie. Seitdem hat er immerhin den oppositionellen Istanbuler Oberbürgermeister Ekrem İmamoğlu ins Gefängnis werfen lassen. Eben jenen CHP-Politiker, der in den Umfragen zur Präsidentschaftswahl Erdogan am deutlichsten geschlagen hätte. Was mich an der Absetzung des Oppositionschefs Özel jedoch am meisten erzürnt, sind die Reaktionen in Europa. Besser gesagt, jene halbgaren, formalen Protestnoten, die Erdogan natürlich als das interpretieren wird, was sie nun einmal sind. Worte der Ohnmacht. Und weil in Washington mit Donald Trump ein US-Präsident sitzt, der sich mit den Autokraten dieser Welt besonders gut zu verstehen scheint, wird Erdogan nicht Halt machen. Ich bin Demokrat, republikanisch gesinnt. Die Türkei ist die Heimat meiner Eltern. Dass wir Erdogans Getreue in Österreich empfangen, ihnen gestatten, vor Wahlkampf zu betreiben und die Pro-AKP-Strukturen in unserem Land unangetastet lassen, empfinde ich gerade deswegen als besonders demütigend.

0: Kannst du mit der Flex kommen? So fragt Doris Knecht im Selbstversuch. Der erscheint wöchentlich im Falter. Diesmal geht's um die Ausgabe 23, Jahr 26. Und ich darf das hier auf Campus und City Radio St. Pölten in der Sendung Carla Kolumna lesen. Kannst du mit der Flex kommen? Wer ein altes Haus kauft, schenkt sich eine Wundertüte. Man kann nicht fassen, was da alles dazugehört, das man zuerst nicht bemerkt hat. Und wenn man Glück hat, ist es kein Hausschwamm. Schau, da ist ja noch ein Birnbaum, Bohnenstangen, altes Werkzeug. Und die Überraschungen hören auch nach Jahrzehnten nicht auf. Auch heute. Ich sitze im nordseitigen Schatten beim Schreiben und ein paar Vögel machen einen Mörderradau. Und wie ich nachschaue, entdecke ich unterm Vordach zwei ins Gebälk geschreinerte Holzkisten, aus denen Babyvögel plärren. Diese Nistkästen haben offensichtlich schon die Vorbesitzer da hineingezimmert. Bis heute habe ich sie nie bemerkt. Was ich dagegen stets bemerkte, immer wieder schmerzhaft, ist die massive Eisenstange zwischen zwei Betonmauern, die den einen Teil des Gartens vom anderen trennen. Irgendwann war hier auch einmal ein Tor. Die Stange ist in ungünstiger Höhe angebracht. Die Leute waren früher offenbar kleiner und seit auf dem Weg darunter Steinplatten verlegt wurden, ist die Sache nicht besser geworden. Ich habe die Stange mit neonpinkem Klebeband umwickelt, sehr schier, und trotzdem pumpern sich permanent Gäste den Schädel voll daran an. Zuletzt am Wochenende eine Freundin, und zwar Org. Da habe ich dem Horvat eine Nachricht mit Foto geschickt. Du kannst doch flexen. Diese Stange muss endlich weg. Wärst du so nett, sie mir wegzuflexen? Und wenn deswegen die Mauern einstürzen, auch wurscht. Der Horvat hat gesagt, klar, er komme am Nachmittag mit der Flex. Ich habe im Bereich der Stange schon den Efeu weggeschnitten, der die Mauern links und rechts überwuchert, und dabei bemerkt, dass die Stange gar nicht in die Betonmauern eingelassen, sondern mit je einer massiven Schraube befestigt ist. Man kann fix damit rechnen, dass Schrauben, die Minimum 20, eher 50 Jahre angeregnet wurden, eingerostet sind. Aber probieren kann man's ja. 20 Jahre. Brummende Schädel, schwellende Beulen, jammernde Gäste. Es hat ein bisschen Kraft gebraucht. Die Schrauben lösten sich. Ein paar Schläge mit dem Vorschlaghammer. Weg war die Stange. 5 Minuten. Ich werde mich noch ein paar Dutzend Mal unter einer Stange bücken, die es nicht mehr gibt. Aber wunderbar.
1: Wir haben eine SMS-Kurznachricht für Sie. Die Nachricht lautet:
2: Mission Mainz erfüllt Ausrufezeichen, Plakate 8, Verhaftungen 0. Mission 2 folgt. Hol den Vorschlaghammer.

Und jetzt erfahren wir in der Sendung Carla Kolumna auf Campus und City Radio St. Pölten, wie Klaus Nüchtern unweit der Hölle den Heiligen Geist traf. Vor wenigen Jahren hatte ich fix vorgehabt, zu Pfingsten etwas über den Heiligen Geist zu schreiben, um einmal selbst dahinter zu kommen, was es mit dem auf sich hat. Ich habe mir einschlägige Literatur besorgt, aber die Lektüre wieder abgebrochen, weil ich bald merkte, ich checke den Dude einfach nicht. Der deutsche Soziologe Max Weber hat die später auch von Jürgen Habermas aufgegriffene Formulierung, er sei religiös unmusikalisch, in Umlauf gebracht. Als jemand, der eine zwar nicht gestrenge, aber dezidiert christliche Erziehung durchmachen musste, ist es nicht ganz leicht, sich das einzugestehen. Ich habe Jahrzehnte dafür gebraucht. Mit Pfingsten indes, dem Fest der Multilingualität, mit Flämmchen überm Haupt und so, stehe ich in bestem Einvernehmen. Was die liturgische Bedeutsamkeit anbelangt, kann es die Heilig-Geist-Sause mit Ostern zwar nicht aufnehmen, dafür ist sie meteorologisch verträglicher. Über Jahrzehnte habe ich meine Frau zu Kurzurlauben im nördlichen Waldviertel genötigt, die wir sehr bald von Ostern auf Pfingsten verlegt hatten, um die Wahrscheinlichkeit von Schneefall und Graupelschauern zu minimieren. Vor österlichen Wetterwidrigkeiten ist aber selbst das niederschlagsarme Burgenland nicht gefeit. In der heurigen Karwoche wurden sogar die Störche zum Schneeschippen eingeteilt und der Sturm hatte Schnepfenverwehungen vom Neusiedler bis zum Plattensee zur Folge. Das kann man mit mir nicht machen, hatte ich am Rande der Zicklacke in den Wind gebrüllt, der gerade einen einsamen Rotschenkel verblies. Gebrüllt, beschlossen. 7 Wochen später traf ich, gezeichnet und benommen noch vom hirnnehmenden Festwochenauftakt auf dem Heldenplatz tags zuvor, per Burgenland-Card Gratisbus in Ilmitz ein, um in die Hölle zu radeln. Die heißt tatsächlich so, liegt am Ostufer des Neusiedler und am Nordufer des oberen Stinkersees und verfügt über einen tollen Heurigen, der von ca. 3000 Radfahrern aufgesucht wurde, die dort Fachgespräche führen. Das Weiße da, ist das ein Storch oder ein Reiher? Nein, ein Schwan. Egal, mir ward mehr als Karwochen Unbildkompensation zuteil, als ich just beim rotschenkelverbläserischen Zicklackenzipfel eines Rotfußfalkens ansichtig wurde. Der Heilige Geist war über mich gekommen. Made my day.

0: Fliehfälle.
1: Shift lautet kurz und bündig der Titel der dieswöchigen Kolumne bzw. der Kolumne von Heidi List aus der Woche 23, Jahr 26, erschienen in ihrer Stadtstreife im Falter Wiener Wochenzeitschrift. Shift. Ich war am Wiener Zentralfriedhof und habe mir die Ehrengräber angesehen. Falco, Manfred Deix, Udo Jürgens etc. Mir ist dabei aufgefallen, es häufen sich überhaupt gerade die Meldungen, dass sich manche Größen meiner popkulturellen Prime so ein bisschen verabschieden. Zum Beispiel wurde Udo Lindenberg gerade 80, kann aber Anfang Juni nicht mit seinen Friends auf der Riesengeburtstagssause in der Bürgerhalle Gronau mitgrölen. Er liegt im Spital, muss wochenlang Pause machen. Eigentlich wäre die kultigere Venue für ihn ein Fest vor dem Hotel Atlantic gewesen, in dem er seit ewigen Zeiten eine Suite bewohnt. Oder auch Panikzentrale, wie er sie nennt. Es ist zu hoffen, dass er überhaupt bald zum Feiern kommt. In der Zwischenzeit gibt's eine Ausstellung über ihn in Hamburg namens Udo Versum. Oder die Toten Hosen starten bald ihre Abschiedstournee 2026 mit dem Titel »Trink aus, wir müssen gehen«. Österreich-Termin ist am 12. September im Ernst-Happel-Stadion. Wir sitzen derweil mit blassen Nasen da und beobachten Wolfgang Ambros und Co., ob es denen eh noch gut geht. So, aber dann gibt's noch Peter Kraus, wir erinnern uns. Schauspieler und Rock'n'Roller, Traumschwiegersohn für mittlerweile schon die vierte Generation. Der Mann ist Jahrgang 1939 und kündigt für Mai 2027 eine Hallentournee gemeinsam mit seinem Sohn Mike an. Der ist übrigens 53 Jahre alt. Da kommt die Pension auch schon in absehbarer Zeit um die Ecke. Am 28. Mai 2027 sind sie in der Wiener Stadthalle. Ist gleich Servicemitteilung, Vorbereitung, Pressearbeit, Proben, Tourneestress, Auftritte. 87 Jahre alt. Wie macht er das? Ich wiederum, nach einem Tag mit etwas Arbeit, Hundespaziergang, Wäsche waschen, Pizza bestellen für viele Jugendliche, kurzem Krankenbesuch bei einem Freund und danach schöner Theateraufführung, schwöre mir dann, nie wieder so viel in einen Tag zu packen. War fix und fertig. Weil ich mir aber immer denke, wieso Leistungsabfall, wieso keine Energie? Wir fangen doch erst an mit allem, dem Eigentlichen. Will ich also bitte das, was Peter Kraus einnimmt? Bin offen für alles, außer vielleicht, es ist Blut von geschächteten Babyziegen oder ähnliches. Und wenn das Mittel nur so wirkt, dass man manisch nicht aufhören kann, mit seiner allergrößten Leidenschaft, müsste ich wohl Musik hören und vielleicht ein bisschen schmusen, bis ich 203 bin. In Ordnung für mich.

Das waren die Kolumnen zum heutigen Freitag. Danke an Heidi List, Doris Knecht, Rosenthimer Aksak und Klaus Nüchtern. Sie alle sind Autoren, Autorinnen, die für den Falter Wiener Wochenzeitschrift schreiben. Und danke an Sie, dass Sie mir die Rechte erteilt haben, Ihre Kolumnen hier im Freien Radio Campus und City Radio St. Pölten zu lesen. Ich wünsche euch noch ein wunderschönes Wochenende. Bleibt

dran, beziehungsweise besucht Stadtland Fluss hier mitten in St. Pölten. Es ist ein feines Fest mit ganz vielen coolen Künstlern und Künstlerinnen. Bis dort bald mal, sagt Maggie Haslinger-Meyerhofer und Baba.

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0: Jo, was geht ab? Hier ist der Ludwig von CR94.4, dem besten Radiosender auf diesem Planeten. Und wir melden uns hier live vom Stadt-Land-Fluss-Festival im Herzen St. Pöltens im Regierungsviertel. Und ja, ich darf euch hiermit kundtun, dass wir exklusive Interviews mit den dort spielenden Bands haben und Live-Konzerte heute übertragen. Also bleibt dran in der Sendung und genießt die wunderschöne Zeit, die wir haben.
1: Es wird gut.

Hallo Leute, Matthias hier live vom Stadtland Fluss Festival. Und ja, wir warten hier auf euch mit, kommen hierher für euch mit exklusiven Interviews und in kurzer Zeit fängt es dann noch an ab 7 mit den Live-Konzerten von hier. Das heißt, wenn ihr es nicht schafft, an einem verregneten Tag hierher zu kommen oder wenn ihr es einfach gerade gemütlich habt, keine Sorge, wir bringen Stadtland Fluss zu euch. Jetzt geht's weiter mit Gimme Gimme Gimme von ABBA.

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0: Jo, willkommen St. Pölten hier auf CR94.4, den besten Radiosender auf diesem Planeten. Ich bin der Ludwig und wir haben heute ein exklusives Interview vom Stadtlandfluss-Festival in St. Pölten, nämlich die Jopa, die sehr gute Band.
1: Hello.
0: Oh, ihr seid ja komplett motiviert heute.
1: Ja, natürlich.
0: Und ihr spielt heute ja auch live.
1: Ja.
0: Habe ich gehört, um 19.45 Uhr.
1: Ganz genau.
0: Also bleibt dran und hört euch das dann live an. Wir übertragen es live.
2: Wir spielen das Konzert extra für euch. Für euch.
0: Okay.
2: Genau für dich.
0: Okay,
2: also, und auch für dich.
0: Okay, Jopa, alles klar. Woher kommt der Name Jopa eigentlich?
1: Das ist eine gute Geschichte, weil wir haben uns eigentlich spaßhalber gegründet für einen Geburtstag von einer sehr lieben Person von uns.
2: Ja, genau. Und dann war der Arbeitstitel Jopa, weil die Person heißt Jopa Jotakin.
1: Shoutout.
2: Shoutout, miau, miau, miau, Jopa Jotakin.
1: Miau, miau, miau.
2: Und jedenfalls haben wir dann gedacht, urguter Name.
1: Urguter Name.
2: Da hat sich Jopa wirklich was Gutes einfallen lassen, das klauen wir.
1: Und dann,
2: wir teilen es.
1: Genau, und dann war es so, okay, wir kündigen Konzerte an und alle Leute glauben, die großartige Person Jopa Jotakin performt.
2: Ja, heute auch alle. Wir haben schon richtig viele enttäuschte Gesichter gesehen, weil nicht Jopa Jotakin ist, sondern wir.
1: Aber deswegen haben wir den Zusatz dazu.
2: Genau.
1: Nämlich, das ist ganz wichtig für uns.
2: Jopa.
1: Die sehr gute Band.
2: Genau.
0: Ah, okay, jetzt verstehe ich. Okay, krass.
2: Im Vergleich zu Jopa, der sehr guten Person.
1: Genau.
0: Okay, und seit wann gibt es euch eigentlich?
1: Gute Frage.
2: Das ist Oktober 2024 haben wir das erste Mal.
1: Oh mein Gott.
2: Über das Bandsein geredet und halt so ein Spontankonzert so ein bisschen.

0: Deep-Sea-Punk machen wir.
1: Okay. Crazy.
0: Genau.
1: Da bin ich schon sehr gespannt.
0: Ja, alle.
1: Und aufgespannt sind. Okay.
0: Es ist auf jeden Fall sehr gut. Sehr gut. Sehr gute Musik.
1: Sehr gute Musik von einer sehr guten Band, habe ich gehört.
0: Genau.
1: Okay, geil. Und ich lese gerade, ihr habt auch Verbindungen zum Pink Noise Camp.
0: Ja!
1: Damn,
0: wir lieben das Pink Noise Camp. Ja. Shoutout!
1: Okay,
2: spendet an das Pink Noise Camp!
0: Wenn ihr ein bisschen Geld habt, wirklich, das ist ein selbstorganisierter Verein. Wir machen Musik-Empowerment für junge, flinte Personen, die vielleicht nicht immer so einen leichten Zugang zur Musik haben. Mhm. Es ist das Beste auf der ganzen Welt.
2: Ja.
0: Und wirklich coole Bands haben sich da schon gegründet.
2: Genau, es ist eine Musikwoche, die im August einmal im Jahr stattfindet. Und dort lernen sie lauter coole Sachen, haben lauter coole Workshops und werden fette geile Bands.
1: Geil, okay.
2: Spendet ans Pink Noise Camp.
1: Also dieses Jahr seid ihr auch wieder dabei beim Pink
0: Noise
1: Camp?
0: Natürlich.
2: Ja, ich muss ehrlich sagen, ich bin nicht dabei, bin in der Vorbereitung dabei und ich mache die Anmeldungen. Aha. Aber ich kann leider nicht vor Ort sein, weil ich mache ein Theaterprojekt in Berlin.
0: Ja, so ist das halt leider.
2: Manchmal muss man einfach auch mal nach Berlin.
1: Okay, okay, verstehe. Also Jop ist nicht nur die sehr gute Band, sondern die sehr gute International Band.
0: Ja, natürlich.
2: Wir sind Szene-Personen, egal wo wir hinkommen.
0: Ja.
1: Okay, crazy.
0: Es bildet sich immer eine Szene um uns.
2: Ja, genau. Wir sind die Geburt jeder Szene.
1: Okay.
0: Genau.
1: Okay.
0: Wir meinen das ernst.
1: Okay, ziemlich geil.
2: Die Leute sehen das jetzt nicht im Radio, aber die Leute lachen, wir verstehen nicht.
0: Ich verstehe das nicht.
2: Okay,
0: ja,
2: no offense. Wir sind gut, wenn du lachst.
1: Okay,
2: ja.
1: Sowieso, ja.
2: Okay. Wir lachen auch. Das seht ihr auch nicht, wir lachen. Aber wir können immer... Ja, wir lachen.
1: Okay, krass. Also ich sehe, ihr versteht euch ja ziemlich gut.
0: Ja.
1: Wie lange kennt ihr euch jetzt persönlich? Oder wie habt ihr euch kennengelernt? Eigentlich gibt es eine crazy Backstory.
0: Ja,
2: crazy Backstory.
0: Beste Backstory. Also, weil wir schon vom Pink Noise Camp gesprochen haben, ich spiele in einer Band, die hat sich auch dort vor fast 15 Jahren mittlerweile...
2: Schapka!
0: Genau, Schapka, okay. Gegründet. Und wir haben ein Konzert gespielt und da hat auch eine andere Band ihr erstes Konzert gespielt.
2: Allererstes Konzert gespielt. Und ich muss ein bisschen noch davor sagen, ich war immer schon, seit ich Schapka gekannt habe, Schapka-Fan. Und war so, oh mein Gott. Und dann habe ich mit der Band Bipolar Feminin dort den ersten Auftritt gehabt in unserer Karriere und mit Schapka. Und ich war nur so, oh mein Gott, hoffentlich sagen wir alle nichts Blödes. Das ist Schapka. Und da haben wir uns kennengelernt.
0: Und ich weiß noch wirklich ganz genau, weil wir hatten bei Schapka eine Zeit.
2: Periode.
0: Genau, da hat unsere Periode
2: ich
0: sich
2: weiß es
0: so
2: auch noch ganz genau.
0: Krass gesinkt.
2: Und du warst als Space-Motte verkleidet.
0: Ja, stimmt, ich war eine Space-Motte auf Perioden Schmerzmittel.
2: Ja.
0: Und wir sind so auf Sesseln gesessen und so. Und dann kommen die Bipolar Feminin, wir haben uns ja auch schon gefreut. Ah, eine neue Band, cooler Name. Und wir sind so, hallo.
2: Und ich war so, please love me, Schapka, please love me, hab ich mir gedacht.
0: Und dann waren wir so, okay, passt.
2: Wir lieben dich.
0: Und jetzt ist Lene immer unser Special Guest mit Schapka.
2: Ja, jetzt gerade im Wochenende war ja schon wieder am Attersee. Schapka Special Guest,
0: ja.
2: Wir kommen überall hin, auch zum Attersee.
0: Ja.
1: Okay, crazy, okay. Und habt ihr neue Releases für die Zukunft geplant oder kommt da noch auf was auf die Zuhörerinnen und Zuhörer zu in Zukunft?
0: Ja, auf jeden Fall. Wir sind im Prozess eines Tonträgers.
2: Ja.
1: Okay.
0: Genau. Wann das passiert, ist noch nicht klar.
1: Ja.
0: Vielleicht dieses Jahr, vielleicht nächstes Jahr, aber es wird.
2: Ja,
0: kommen.
2: Wir sind auf jeden Fall im Studio.
0: Studio.
2: Und machen dort Musik.
0: Mit Akiki, Shoutout.
1: Okay.
0: Genau.
1: Geil, und wenn ihr so harmoniert und euch so gut versteht, wie ist dann so der Workflow im Studio? Also trefft ihr euch einfach so und freestylst dann einfach oder habt ihr so bestimmte Ablaufpläne, die ihr so verfolgt oder wie schaut es da aus bei euch?
2: Wichtiger Ablaufplan ist auf jeden Fall mal am Anfang mal eine Stunde reden
0: oder zwei.
1: Aha,
2: und
1: okay.
2: Irgendwie trinken, essen, dann versuchen sich zu konzentrieren und dann geile Banger rauszuhauen.
0: Genau. Manchmal weinen wir dann, oder?
2: Meistens
0: weint dann irgendwer.
2: Okay. Es gibt immer unterschiedliche Gründe zu weinen.
1: Ja.
0: Und dann wird sich dann umeinander gekümmert, eben mit der Person, mit der wir aufnehmen. Akiki ist auch ein lieber Friend von uns.
1: Mhm.
0: Und dann reden wir, chillen wir.
2: Und machen Musik.
0: Und dann machen wir wieder ein bisschen Musik.
2: Genau.
0: Aber wir haben eigentlich die Lieder sozusagen vorher schon geschrieben.
2: Ja, die aber arbeiten wir meistens so in unserem Proberaum.
0: Genau.
1: Okay.
2: Und da ist es dann so, dass irgendwer von uns hat entweder einen Satz oder irgendwie eine Gitarre oder geile Drum.

0: Drums, immer geile Drums.
1: Es ist immer geile Gitarre.
0: Und dann sagen wir, hey, geil, mach uns Song. So, hey, ja geil, dann passt das und dann passt das. Und dann ist
1: geht eigentlich ziemlich schnell immer bei uns.
0: Ja.
1: Ja.
2: Okay, boah, das klingt so geil. Ich freue mich schon. Ich freue mich schon, euch endlich live zu sehen. Das ist auch mein erstes Mal, euch live zu sehen.
0: Und das ist der beste Tag deines Lebens.
2: Ich glaube auch, nämlich. Ja. Also, da ist das Wetter eigentlich wirklich egal, weil es regnet ziemlich.
1: Ja, und es passt ja auch gut zu Deep Sea.
0: Aber jetzt regnet es gerade nicht mehr. Es ist einfach kalt.
2: Ja, nein, ich spüre es ein bisschen auf den Beinen, weil ich habe kurze
0: Hosen. Wir nehmen alles zurück, es regnet.
1: Aber wir haben auch unser Badezeug mitgenommen, weil wir dachten, wir können vielleicht schwimmen gehen.
0: Ich dachte heute in der Früh, hey, ein Sommertag.
2: Ja.
1: Tja.
2: So ist das Leben.
0: So täuscht man sich manchmal im Leben.
1: Was soll man sagen?
2: Ja, ich glaube, wir haben noch so ein bisschen Zeit für eine letzte Frage. Ja. Was fällt mir da noch ein? Was wünscht ihr euch denn für die nähere Zukunft oder dieses Jahr? Was ist euer größter Wunsch als Jopa, die sehr gute Band?
1: Ganz viel liebe Zeit zu verbringen miteinander.
0: Ja. Ja.
1: Ganz viele Zugfahrten.
0: Ja, wir lieben Zugfahrten. Und das Lautsein und nicht ermahnt werden für das Lautsein.
1: Weil wir wurden heute mal wieder ermahnt, das passiert uns gar nicht so selten.
0: Und wir lieben uns mehr Gewalt von uns ausgehend gegenüber den Menschen, die uns ermahnen.
1: Ja.
2: Okay.
1: Das wünschen wir uns.
0: Das ist unser
1: auch.
0: Großer Wunsch.
1: Ja.
2: Okay. Krass. Okay. Also, ich kann nur von meiner Seite sagen, es ist eine riesige Ehre, euch interviewen zu dürfen. Und ich freue mich schon wirklich extrem auf das Live-Konzert. Also, ihr habt mich. Davor dachte mir so, ja, Jopa, die sehr gute Band. Und jetzt denke ich mir, Jopa, die sehr gute Band.
1: Ja,
2: let's go.
1: Ja, that's the spirit.
2: Okay, passt. Ja, dann danke fürs Kommen.
1: Hey, danke für die Einladung.
2: Ja, so, immer wieder gerne, immer wieder gerne.
1: Wir kommen jedes Mal, wenn ihr wollt.
2: Ja.
1: Wir lieben, das Beste in meinem Leben
0: ist, in ein Mikrofon zu reden.
2: Deep. Okay.
1: Gut,
2: danke fürs Zuhören und es bleibt dran auf CR94.4, weil in einer Dreiviertelstunde könnt ihr Jopa dann live hören. Das wird crazy. Okay, peace.

0: Schön, dass ihr da seid. Schön, dass die Sonne kommt, wenn wir spielen. Bleibt's bei uns.
1: Jo, jetzt kommt Spuren, die St. Pöltener Band, live vom Stadtland Fluss Festival. Bleibt dran und hört euch das live an. Es wird crazy gut.

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Um es mit Jelinek zu sagen, jetzt kommt unser Sportstück. Es gibt immer Leute, die das etwas anders auslegen, aber so wollen wir es gar nicht verstanden wissen. Mal schauen, was rauskommt. Workout.

kommt der Schmerz!

0: jetzt kommt der Schmerz. 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
1: Danke für die treuen Spurenfans, die uns schon mal gehört haben. Jetzt kommt eine neue Nummer und vielleicht auch die versöhnlichste in unserem Repertoire. Nadel am Rand.

Zwischenfrage von Pensionisten. Die Nadel. Ja, die Nadel ist eine Freundin von mir. Immer diese frechen Bayerniers. Ja, wir dürfen heute nur mehr zwei Nummern spielen, weil es kommt nachher Jopa, die beste Band, und Buntspecht, die großartigen. Cooles Line-up hier. Ja, wer mehr von uns hören will, wir spielen im November im Kramladen in Wien. Kommt vorbei, sagt Hallo, hurra. Aber jetzt geht's nochmal los.

Hallo, Matthias hier live vom Stadtland Fluss Festival. Das war unser erstes Konzert, was wir live übertragen haben. Und jetzt geht's weiter mit Steve Lacy.

0: dieser Song ist, wie ihr euch es alle schon gewünscht habt, unser erster Mitmachsong.
1: Ja!
0: Ja!
1: Okay. Also, der Song heißt Sorry.
0: Sorry.
1: Sorry. Ah, Entschuldigung.
0: Oh,
1: Entschuldigung.
0: Sorry, oh. Sorry. Sorry.
1: Hoppala. Meine Schuld, yeah. Meine Schuld.
0: Ja. Oh, yeah. Jedenfalls, wie der Name schon sagt, da gibt es so ein Part und wir singen
2: S-O-R-R-Y.
1: Why do I?
2: S-O-R-R-Y.
1: Why do I?
0: Genau, und euer Mitmachpart ist

0: Ja, ja.
1: Ja, perfekt.
0: Ich sehe, die Begeisterung ist groß. Und wir freuen uns schon auf den Part. Wir werden es euch wissen lassen, wenn es soweit ist. Und dann wollen wir eure wunderbaren Stimmen in unseren wunderbaren Ohren klingen
1: ja,
0: hören.
1: Ja, das heißt, ihr müsst ganz laut singen, weil sonst hören wir euch da nicht.
0: Genau.
1: Gut. Ready, ja, ich, mehr oder weniger, würde ich sagen.
0: Same.
1: Ja, passt, super. Okay.

0: Für uns ist das die größte Bühne, auf der wir in unserer Bandgeschichte jemals gespielt haben.
1: Ja.
2: Ist geil. Danke, Stadt, Land, Fluss, dass ihr uns eingeladen habt.
0: Das ist wirklich toll. Und dass ihr alle gekommen seid, obwohl das Wetter ja nicht so nett war heute.
2: Ja, wir haben heute mehrmals auf der Bühne schon Leute sagen gehört, aber jetzt, wo die Sonne wieder rauskommt. Das heißt, wir tun jetzt auch so, jetzt, wo die Sonne wieder rauskommt, haben wir hier ein wunderbares Sommerfest zusammen.
0: Aber Leni, du bist meine Sonne.
2: Du bist auch meine Sonne. Herr, aber Lilly, weißt du, wo es keine Sonne gibt?
0: Oh, sag es uns.
2: In der Tiefsee. Oh.

0: Jetzt vom vielen Singen über Wasser. Wir haben ganz durstig, was soll ich sagen?
1: Ja, immer auch darauf achten, stay hydrated.
0: Stay hydrated.
1: Trinkt Wasser und spendet ans Pink Noise.
0: Das macht euch zu besseren Menschen.
1: Ja. Und wenn ihr wollt, wir haben auch ein bisschen Merch mit. Ja. Wir haben lustige T-Shirts und lustige Lesezeichen und Ohrringe.
0: Krimskrams, ja. Oder Klabim.
1: Klimbim.
0: Klimbim. Klabim,
1: Klabim ist das Gleiche.
0: Ja. Lustige kleine Dinge.
1: Für lustiges kleines Geld. Genau, also ihr könnt gerne nach dem Konzert zu uns kommen. Wir freuen uns sehr. Da müssen wir nicht das ganze Zeug wieder nach Wien schleppen. Wir sind heute mit dem Zug hergefahren und wir sind extra mit dem Regionalexpress gefahren.
0: Ja, wir haben uns gedacht, wir schauen uns ein bisschen die Landschaft an. Außerdem haben wir uns im Zeitplan vertan und dachten, wir haben richtig viel Zeit.
1: Ja, und dann waren wir zu spät.
0: Nicht so.
1: Ja,
0: genau. Und dann sind wir ermahnt worden.
1: Genau.
0: Im Zug.
1: Weil wir waren...
0: So einem scheiß Typen, weil wir uns unterhalten haben. Das passiert uns öfter.
1: Die ganze Zeit.
0: Wahrscheinlich nicht vorstellen. Aber ich sag nur, fick dich, du dümmer Typ aus dem Zug. Wir werden uns weiterhin unterhalten.
1: Genau.
0: Ja.
1: Und deswegen würde ich jetzt ein Lied vorziehen, weil das passt jetzt so gut.
0: Ja, finde ich ja.
1: Also das nächste
0: Außerdem,
1: Lied...
0: hast du eine Zeit?
1: Na?
0: Ja, nicht.
1: Wir werden jetzt einfach so...
0: Das wird ein Experiment, ob wir die halbe Stunde schaffen oder nicht.
1: Oder überstrapazieren.
0: Nein, nicht zu viel.
1: Nein. Gut, wir machen jetzt das Lied, das heißt Acid.
0: Genau.
1: Genau, da geht's auch darum. Ich muss noch kurz umschalten, bitte.
0: Ja.
1: Okay, sehr gut. Okay, wir haben noch eine Viertelstunde.
0: Noch 13 Minuten mit uns. Das werden die besten 13 Minuten eures Lebens. Jedenfalls, der nächste Song heißt Acid. Und heute ist, wir haben so einen netten Synthesizer und wir lieben ihn, aber er hat ein bisschen zu viel Personality. Es ist nicht so easy to handle, was ja eh lieb.
1: Und ja, genau, wir mögen nur, komplizierte Sachen.
0: Nur, es ist so ein bisschen ein schwer einzuschätzendes drittes Bandmitglied.
1: Ja, es ist wirklich kompliziert.
0: Wir wollen den Sound und das Synthesizer so,
1: nein. Okay. Nein. Okay, Acid.
0: Aber wir arbeiten mit allem, weil wie euch das vielleicht schon aufgefallen ist, wir sind Profis.
1: Ja, sehr professionell. Okay, let's go.
0: Ja.
1: You ready?
0: Ja.

0: weiteren Song und zum nächsten Mitmachsong. Dieses Mal ein Tanz.
1: Ein Tanz. Okay, bitte alle die Hände hoch. Hände hoch. Und jetzt umdrehen.
0: Umdrehen.
1: Und jetzt alle Finger außer dem mittleren raus. Genau, ganz genau.
0: Genau, das ist der Tanz. Das er kann einfach so im Stehen gemacht werden.
1: Man kann auch so. Alles ist möglich. Das ist der Grundform. Ihr könnt es auch so machen.
0: Genau so. So. Oder für die Vögel.
1: Das ist was, das ist auch ein guter Skill, den man immer schnell anwenden muss. Deswegen
0: genau.
1: Ist es gut, den auch vorab zu üben.
0: Wir wollen das Muscle Memory mit euch
1: ganz
0: trainieren.
1: Genau.
0: Dass sobald diese Situation kommt, wo dieser Tanz gefragt ist, er sofort abrufbar ist.
1: Genau, genau.
0: Ja.
1: Gut.
0: Ja, der Song heißt
1: Mittelfinger.
0: Ja.

0: habe was für dich. Fangst du es auf?
1: Ja, okay, warte. Ich hab's gefragt, okay, und jetzt?
0: Das ist eine Fernbedienung.
1: Oh, cool, Fernbedienung. Was bedient die Fernbedienung?
0: Drück mal drauf.
1: Okay.

0: Zeit?
1: Wie spät ist es jetzt? Okay.
0: Geil, 4 Minuten noch.
1: Ein Lied haben wir noch.
0: Machen wir noch ein Lied.
1: Okay, dann machen wir noch ein Lied.
0: Ja, vielleicht schmeißen wir euch dann noch mit einer Ballade raus, wenn wir noch
1: das
0: können.
1: Das schauen wir dann an. Okay, aber das haben wir nicht gut überlegt, dass wir dieses Lied nach Mittelfinger machen.
0: Ich finde es ein bisschen geil.
1: Aber es ist krass für mich jetzt.
0: Es ist krass. Es herrscht Setlist-Anarchie.
1: Kann ich bitte den Sünder ein bisschen lauter in meinem Monitor haben? Apropos, vielen lieben Dank an die Technik.
0: Danke!
1: Ihr seid super!
0: Und danke an Anna und Sophia für die beste Betreuung. Und danke an Stadtland Fluss fürs Einladen.
1: Ja, auch danke.
0: Danke, danke, St. Pölten. Wir wollen den goldenen Schlüssel zur Stadt.
1: Ja, und jetzt, wo dieser Song kommt, möchte ich auch noch darauf hinweisen, falls ihr es nicht schon gemerkt habt, dass Lilly, das ist Lilly.
2: Lilly, hallo.
1: Einigen Songs Schlagzeug, Synthesizer und Gesang gleichzeitig macht. So, was? Finde ich beeindruckend.
2: Ja, das ist der, wie sagt man jetzt, ist es, jetzt bin ich sehr exponiert. Ja. Okay, gut. Let's go.
0: Du bist ein Star, Lini.
2: Du bist auch ein Star, Lini.
0: The stage is yours. It's ours. Oh mein

0: Yeah!
1: Yeah!
0: Yeah! Wir waren Joppen, ist ja sehr gute Band! Und wenn wir nur kurz Zeit haben, dann spielen wir noch einen Song.
2: Gibt's noch Zeit? Wer kann
0: es
2: uns sagen?
0: Was sagt denn das offizielle Programm? Ja oder nein, ja? Ja! Ja! Nein, verwechseln es immer, hoppala, hoppala. Ja, okay, dann kommt jetzt nur eine fette Ballade.
2: Aber das ist jetzt ein bisschen traurig.
0: Ja, war ein bisschen geil.
2: Ist schon geil, aber traurig. Und auf Deutsch. Ja.
0: Das soll er richtig sad zu Buntspechtern reinstarten. Ja. So, no, das Leben ist sad. Aber die machen echt dann wieder happy, habe ich
2: gehört. Ganz genau.
0: Ja.
2: Okay. Ah ja, ich beginne bei dem Lied, ja.

0: Jopa, die sehr gute Band, Applaus!
1: Ja, wie ihr gerade hört, das war Jopa, die sehr gute Band, die wir vorher interviewt haben. Mein Name ist Matthias, neben mir ist der Ludwig.
0: Jopa, die sehr gute Band.
1: Wir sind beim Stadtwein Fluss Festival. Und ja.
0: Wunderschöne Performance.
1: Das war's auch wieder von unserer Seite, oder Ludwig?
2: Ja, leider dürfen wir Brutschrecht nicht mehr da spielen lassen.
1: Ja, aber danke vielmals fürs Dazuschalten. Morgen bist du wieder da. Das heißt, morgen gibt es wieder Konzerte und Interviews. Also unbedingt morgen dazuschalten wieder.
2: Alles exklusiv bei uns.
1: Wir freuen uns sehr auf euch. Und bis dahin wünschen wir noch einen schönen Abend. Und kommt gerne noch vorbei, weil es gibt noch Konzerte hier. Also wir freuen uns auf euch.
2: Ja, passt. Auf jeden Fall.
1: Da sieht man sich. Ciao, ciao.
2: Super geil war's. Super geil.
0: 20 Minuten dauert's noch.

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werde jetzt bis drei zählen und mit meinem Finger schnippen. Dann werden sie aufwachen und den Sender lauter drehen. 1, 2, 3.